Hermanos de Causa mit ihrer Hymne Rapero Negro. Live im Freilichttheater von Alamar.

es dir passt oder nicht, ich bin Rapper und ich bin schwarz. Das Statement ist eine Provokation in einem Land, wo die Hautfarbe offiziell keine Rolle mehr spielt und die Kulturinstitutionen den Rap stiefmütterlich behandeln, weil sie ihn als Import aus Yankee-Land betrachten.